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2: Das Synodensekretariat im Vatikan hat eine Handreichung zur nächsten Etappe der Weltsynode veröffentlicht. Außerdem in Berlin trauern die Kirchen nach dem islamistisch motivierten Anschlag am Samstag gemeinsam. Und in Madagaskar fordert die katholische Bischofskonferenz ein Eingreifen gegen die zunehmenden Entführungs- und Mordfälle. Das und mehr bei uns in der Sendung heute. Am Mikrofon begrüßt Sie herzlich Christine Seuss. Schön, dass Sie dabei sind. Es ist eine weitere Etappe in der Umsetzung der katholischen Weltsynode. Im Frühjahr nächsten Jahres sollen ihre Beschlüsse vor allem auf Ebene der Bistümer besprochen und umgesetzt werden. Dazu hat der Vatikan nun eine Handreichung veröffentlicht. Vor der Sendung fragte ich meinen Kollegen Stefan von Kempis, wie dieses Dokument aussieht und wer es sich jetzt durchlesen sollte.
3: Ja, also das ist ein ungefähr 20 Seiten starker Text aus dem Generalsekretariat der Synode. Er ist in mehreren Sprachen verfügbar, allerdings nicht auf Deutsch, auf der Internetseite synod.va für Vatikan und er richtet sich vor allem an Bischöfe und synodale Gremien in den einzelnen Bistümern auf der ganzen Welt. Zum Hintergrund sollte ich vielleicht auch noch sagen, die katholische Weltsynode soll die Kirche auf einen synodalen Stil und auf mehr Beteiligung von Laien einschwören. Sie hat auf Initiative von Papst Franziskus stattgefunden, 2021 bis 2024 und bis zum Herbst 2028 läuft jetzt die sogenannte Umsetzungsphase dessen, was man im Oktober 2024 auf einer Vollversammlung im Vatikan zum Schluss der Weltsynode alles so beschlossen hat.
2: Da stehen also im nächsten Frühjahr Beratungs- und Bewertungsprozesse in den einzelnen Bistümern an. Macht der Vatikan dafür konkrete Vorgaben?
3: Also der Vatikantext schreibt jetzt kein einheitliches Prozedere vor für diesen Prozess vom nächsten Frühjahr, aber er bietet doch eine Menge Tipps und Kriterien. Die Leitfrage lautet, welches konkrete Antlitz einer missionarischen, synodalen Kirche und welche neuen Wege von Synodalität bilden sich gerade in unserer Gemeinschaft heraus? Wichtig ist nach der Darstellung der Handreichung die Mitwirkung der Ortskirche in all ihren unterschiedlichen Ausprägungen, das meint natürlich auch die Laien. Dazu heißt es wörtlich in dem Text, das ganze Volk Gottes ist, je nach den unterschiedlichen Charismen, Berufungen und Diensten, zur Teilhabe aufgerufen.
2: Also in jedem Bistum soll im ersten Halbjahr 2027 eine Konferenz zum Stand der Umsetzung der Synodenbeschlüsse stattfinden, unter Leitung des Bischofs. Was erwartet sich der Vatikan denn von diesen Konferenzen?
3: Er erwartet sich zunächst einmal einen schriftlichen Bericht der Ortskirche über den Stand der Umsetzung der Synodenbeschlüsse. Dazu soll den Zeichen der Zeit besondere Aufmerksamkeit geschenkt werden. Das Volk Gottes soll angehört werden. Es soll ein gemeinsamer Unterscheidungsprozess stattfinden. Das ist die synodale Prosa, die wir jetzt seit einigen Jahren schon einigermaßen kennen. Also der schriftliche Bericht, das ist das eine. Und außerdem soll auf einer solchen Konferenz auch ein höchstens 2 Seiten langer Brief entstehen an die anderen Ortskirchen. Das hat nun ein frühchristliches Vorbild. Da schrieben immer wieder mal Ortskirchen in sogenannten Literae Communionis, also Briefen der Gemeinschaft an andere Ortskirchen und bekannten ihren Glauben, grüßten ihre Brüder und Schwestern in der anderen Ortskirche und so weiter. Also ein Bericht und ein Brief, beides soll vom Ortsbischof genehmigt werden und beides soll bis Ende Juni 2027 an das Synodengeneralsekretariat im Vatikan geschickt werden.
2: Und wer sollte oder darf nach Ansicht des Vatikans alles teilnehmen an so einer synodalen Konferenz der Ortskirche?
3: Dazu gibt es doch ein paar sehr explizite Sätze in der neuen Handreichung. Es sei darauf zu achten, dass das Verhältnis zwischen Männern und Frauen stimmt, zwischen den Generationen, dass die kulturelle und kirchliche Vielfalt abgebildet ist. Dazu wird aufgezählt, Priester, Diakone, Ordensleute, Mitglieder von Vereinigungen, Bewegungen, neuen Gemeinschaften, Glaubensgemeinschaften und auch Gläubige, die nicht zu irgendeiner organisierten Struktur gehören. Dann die Anwesenheit von Menschen, die in Situationen der Gebrechlichkeit oder Marginalisierung leben. Und besondere Sorgfalt sei wichtig, dass auch die Pfarrer einbezogen werden. Das ist also eine ganze Liste, die man da abhaken sollte.
2: Nächstes Jahr im Frühjahr, also die Konferenzen zur Weltsynode auf Ebene der Bistümer. Wie geht es denn dann weiter im synodalen Prozess?
3: Also es läuft ja noch derzeit bis Ende dieses Jahres die erste Umsetzungsphase der Beschlüsse der Weltsynode. Da geht es auf nationalem wie internationalem Level darum, dass überall synodale Beratungsstrukturen eingerichtet und Beratungsmethoden ausprobiert werden. Und die ersten Erfahrungen mit diesen Strukturen und Methoden, die sollen dann auf diesen Konferenzen, von denen wir gerade gesprochen haben, im nächsten Frühjahr bewertet werden. Zunächst auf Ebene der Bistümer und im zweiten Halbjahr dann auf der Ebene von Bischofskonferenzen und ähnlichen Organismen. Dann kommt das Frühjahr 2028, da finden kontinentale kirchliche Versammlungen statt und im Oktober 2028 findet schließlich im Vatikan eine allgemeine kirchliche Versammlung statt. Das wird dann wohl der Schlusspunkt unter diesem Umsetzungsprozess der Weltsynode.
2: Vielen Dank, Stefan von Kempis.
3: Ja, danke auch.
2: Soweit unser Kollegengespräch. Eine Zusammenfassung des Dokumentes und den Link zur Handreichung finden Sie auf unserer Webseite. Und nun ein Nachrichtenüberblick mit Michael Herrmann.
4: Vatikan. Die Salzburger Theologin Franka Spies sieht Synodalität in der katholischen Kirche auf einem guten Weg. Die fehlende Strahlkraft liegt vielleicht daran, dass das Synodale nicht mehr Licht am Ende des Tunnels, sondern kirchliches Hintergrundrauschen geworden ist, sagte sie am Sonntag im Interview des österreichischen Portals Die Furche. Papst Leo XIV. Habe Synodalität gleich zu Beginn zu einem Kernthema seines Pontifikats gemacht, erinnerte Spies. Auch wenn es um das Thema Synodalität leiser geworden sei, habe es sich keineswegs erledigt. Die in Ulm geborene Spies hatte Ende 2025 mit 35 Jahren die Professur für Dogmatik an der Katholisch-Theologischen Fakultät der Universität Salzburg übernommen. Papst Leo wird heute Abend Castel Gandolfo verlassen und nach Rom zurückkehren. Wie im Vorfeld bekannt wurde, wird er sich bei dieser Gelegenheit wohl auch von der lokalen Bevölkerung verabschieden, die die Rückkehr eines Papstes in die Sommerfrische äußerst positiv aufgenommen hatte. Allerdings wird er bald wieder zurück erwartet. Im Rahmen der Gedenkfeiern zum 800. Todesjahr des heiligen Franz von Assisi richtet das Zentrum für höhere Bildung Laudato Si gemeinsam mit der Andrea Bocelli Foundation am 29. Juli 2026 die Veranstaltung Cantico di Pace aus. Ort der Begegnung ist der Borgo Laudato Si in Castel Gandolfo. Papst Leo XIV. Wird das gemeinsame Gebet mit Kurienmitarbeitern leiten, um im Geist des Sonnengesangs ein Zeichen für Versöhnung, weltweiten Frieden und den Schutz der Schöpfung zu setzen. Musikalisch gestaltet wird die Feier von Tenor Andrea Bocelli und dem Jugendchor ABF Voices. Venezuela. Gut einen Monat nach den beiden Erdbeben in Venezuela hat Kardinal Baltasar Porras die am stärksten getroffene Provinz La Guaira besucht. Auch rief der emeritierte Bischof von Caracas das politisch tief gespaltene Land zur Einheit auf. Nach offiziellen Angaben starben bei den verheerenden Erdbeben am 24. Juni rund 5.400 Menschen. Etwa 17.000 Personen wurden verletzt. Unabhängige Organisationen schätzen die Zahl der Vermissten auf bis zu 50.000 Menschen. Italien. Eine Aufklärung möglicher Polizeifehler beim Tod des Marokkaners Abderrahim Fakir in Bologna am 19. Juli hat der Vorsitzende der italienischen Bischofskonferenz, Kardinal Matteo Zuppi, gefordert. Der Kardinal ist zugleich Erzbischof von Bologna. Dort war der offenbar geistig verwirrte Fakir vergangenen Sonntag während eines mutmaßlich unverhältnismäßigen Polizeieinsatzes gegen ihn gestorben. Bei Protesten nach dem Tod, dessen Begleitumstände in Videos auf Social Media zu sehen waren, kam es in Bologna zu schweren Ausschreitungen von Demonstranten. Zahlreiche Polizisten wurden dabei verletzt. In der katholischen Tageszeitung Avvenire betonte der Kardinal in einem langen Interview seine Solidarität mit den Sicherheitskräften. Er fügte jedoch hinzu, es sei in ihrem eigenen Interesse, die Fakten auszuwerten und zu klären, ob es möglicherweise Fehler und Verantwortlichkeiten gab.
2: Und wir blicken nach Deutschland. Am Sonntag, einen Tag nach dem Anschlag auf dem Christopher Street Day in Berlin, hat in der evangelischen Marienkirche unweit des Brandenburger Tors eine Trauerandacht stattgefunden. Am Samstagabend war im Anschluss an die Parade ein Fahrzeug am Berliner Tiergarten in eine Menschenmenge gefahren.
5: Zu dem Gedenken versammelten sich mehrere hundert Menschen, unter ihnen Betroffene, Angehörige und Vertreter verschiedener Religionsgemeinschaften sowie der Politik. In den vorderen Reihen nahm unter anderem Bundeskanzler Friedrich Merz, Bundesinnenminister Alexander Dobrindt, Bundesfamilienministerin Karin Prien, Bundesjustizministerin Stefanie Hubig, Berlins regierender Bürgermeister Kai Wegner, der Leiter des katholischen Büros Karl Jüsten und Caritas-Präsidentin Eva Welskop-Defea Platz. Das katholische Erzbistum beteiligte sich ebenso an der Gestaltung wie Vertreter muslimischer Gemeinden. Bundeskanzler Merz richtete vor und in der Kirche Worte an die Anwesenden und die queere Gemeinschaft. Wir werden alles tun, um die Freiheit unseres Landes und unserer Gesellschaft zu schützen. Alles. Zudem forderte er dazu auf, die Handlungs- und Bewegungsfreiheit derjenigen einzuschränken, die Freiheit missbrauchten. Im Rahmen der Liturgie betete der evangelische Berliner Bischof Christian Stäblein für die Verletzten und Hinterbliebenen. Was immer der Täter habe erreichen wollen, werde er nicht erreichen. Vielfalt lebe im Herzen Gottes. Auch Vertreter muslimischer Gemeinden äußerten ihre Solidarität. Die Frauenrechtlerin Seyran Attes verwies auf den Koran und wies darauf hin, dass die Tötung eines einzelnen Menschen der Tötung der gesamten Menschheit gleichkomme. Während des Gottesdienstes zündeten viele Anwesenden Kerzen an. Im Anschluss an die Andacht formierte sich vor der Marienkirche ein Trauerzug, der über die Straße unter den Linden zum Brandenburger Tor zog, wo Blumen und Gedenkschilder niedergelegt wurden. Parallel zum Gedenken in Berlin sprach der Paderborner Erzbischof Udo Benz beim Hoffest des heiligen Liborius über die gesellschaftliche Verantwortung in Zeiten von Polarisierung und Unsicherheit. Ausgehend vom traditionell ertönenden Trompetensignal, dem Liboritus, bezeichnete Benz die Fanfare als Weckruf zur gesellschaftlichen Wachsamkeit.
6: Mittendrin von den politischen Polarisierungen einerseits und einer resignativen Gleichgültigkeit andererseits wird von manchen versucht, mit einer verwerflichen Strategie Ressentiments zu schüren, um politisch zu punkten. Man spielt mit der Verunsicherung und mit der Angst der Menschen. Mittendrin im gesellschaftlichen Leben unseres Landes, aber auch in den globalen Dynamiken erleben wir, dass die Zukunft gerade unserer jungen Menschen unsicherer geworden ist.
5: Wachsein bedeutet, ganz da zu sein, nicht schläfrig am Leben vorbeizudämmern und nicht aus sicherer Entfernung ein unbeteiligter Zuschauer zu sein, sondern mit offenen Augen, einem hörenden Herzen und einem wachen Gewissen mittendrin zu stehen. Erzbischof Benz stellte die Unantastbarkeit der menschlichen Existenz in den Mittelpunkt seiner Ausführungen. Die unverbrüchliche Würde des Menschen sei der kritische Maßstab aller Macht, egal ob politischer, ökonomischer, technologischer oder kirchlicher Macht. Nach der Tat floh der mutmaßliche Angreifer, der als der 21-jährige Abdul B. identifiziert wurde, zunächst vom Tatort. Einsatzkräfte spürten den bereits wegen früherer Delikte polizeibekannten Verdächtigen am Sonntagabend nach einer 20-stündigen Fahndung in einer Kleingartenkolonie im Bezirk Berlin-Spandau auf. Als Spezialkräfte den Mann festnehmen wollten, griff dieser die Beamten mit einer Stichwaffe an. Die Einsatzkräfte eröffneten daraufhin das Feuer. Der Tatverdächtige erlitt tödliche Verletzungen und verstarb noch vor Ort. Für Radio Vatikan, Sabrina Czarnecki.
2: Themenwechsel. Eine Serie von Entführungen und mysteriösen Todesfällen versetzt die Bevölkerung auf Madagaskar in Angst und Schrecken. Seit Jahresbeginn wurden rund 200 Vermisstenfälle registriert und auch der Mord an einer 11-Jährigen. Die katholische Bischofskonferenz fordert von den Behörden transparente Ermittlungen, den Schutz des menschlichen Lebens und rasche Aufklärung über die Hintergründe dieser Taten.
7: Während der Großteil der Vermissten wieder aufgefunden werden konnte, werden derzeit noch 19 Personen gesucht. 6 Menschen kamen im Zusammenhang mit den Ereignissen ums Leben. Das Phänomen betraf zu Beginn vor allem Kinder, erfasst inzwischen jedoch auch Erwachsene. Der Mord an einem 11-jährigen Mädchen im Bezirk Ambositra, dessen Leichnam Monate nach dem Verschwinden entdeckt wurde, löst im Land Bestürzung aus. Die aktuelle Lage in Madagaskar wird von Pater Serafin Raffano Mesanzoa, dem Koordinationssekretär der dortigen Bischofskonferenz, wie folgt beschrieben. Die Situation ist wirklich katastrophal. Diese sich häufenden Verschleppungen und Entführungen haben uns sehr überrascht. Das Ausmaß all dieser Vorfälle ist wirklich beispiellos und löst in der Hauptstadt und in der Umgebung eine allgemeine Angststimmung aus. Die Entwicklung belastet das gesellschaftliche und wirtschaftliche Leben erheblich. Bürgerinnen und Bürger verlassen aus Sorge um ihre Sicherheit die Häuser nur noch selten oder kehren frühzeitig zurück. Zudem wächst das Risiko von Selbstjustiz durch die verängstigte Bevölkerung. Bei Verdachtsmomenten im öffentlichen Raum kam es bereits zu Fehleinschätzungen und brenzligen Situationen für unbeteiligte Passanten. Die Lage ist komplizierter geworden. Die Behörden sprechen von einer möglichen Instrumentalisierung, einer Strategie, die darauf abzielt, das Image der Stabilität des Landes auf internationaler Ebene zu trüben, während die Bürger greifbare Ergebnisse fordern, die über bloße Krisenankündigungen hinausgehen. Zur Bewältigung der Lage richteten die Behörden eine Spezialeinheit zur Bekämpfung von Entführungen ein. Zudem befanden sich 11 Tatverdächtige in Untersuchungshaft, während für den 24. Juli ein nationaler Trauertag für die Opfer ausgerufen wurde. Regierungsvertreter vermuten hinter den Vorgängen gezielte Manipulationsversuche zur Destabilisierung des Landes. In der Bevölkerung bestehen jedoch Zweifel, ob die tatsächlichen Drahtzieher der Taten von den Ermittlungen erfasst werden. Trotz vereinzelter Festnahmen und verstärkter Patrouillen durch die Sicherheitskräfte bezweifelt die Öffentlichkeit nach wie vor, dass die wahren Drahtzieher tatsächlich zur Rechenschaft gezogen werden. Die Bevölkerung erwartet Ergebnisse im Bereich der Sicherheit. Wer steckt hinter all diesen Vorfällen und warum? Genau wie Pater Serafin stellen sich viele Madagassen diese Fragen, auf die es leider keine Antworten gibt, was das Misstrauen weiter schürt. Die katholische Bischofskonferenz von Madagaskar reagierte mit einer Stellungnahme auf die Ereignisse und verlangte vollständige Transparenz bei der Aufarbeitung. Der Koordinationssekretär der Bischofskonferenz, Pater Serafin, wies auf die Schutzbedürftigkeit der Zivilbevölkerung hin und unterstrich die Pflicht zur Verteidigung der menschlichen Würde. Die Bischöfe forderten die Regierung auf, den Worten konkrete Taten folgen zu lassen, um die wahren Ursachen der Verbrechen aufzudecken und der Straflosigkeit entgegenzuwirken. Für Radio Vatikan, Mario Galgano.
2: Und zum Abschluss unserer Sendung unsere Sommerserie mit Gedanken von Johannes Paul II.
8: Lasst uns einmütig und ohne Unterlass beten, sende aus deinen Geist und alles wird neu geschaffen. Unser Zeugnis, unsere Kirche, unsere Welt.
2: Damit sind wir am Ende unserer Sendung angekommen. Schön, dass Sie dabei waren. 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Damit darf ich mich von Ihnen verabschieden. Schön, dass Sie dabei waren. Am Mikrofon war Christine Seuss. 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
1: In Gaza sind die verbliebenen Christen dankbar für den erneuten Friedensappell des Papstes. Außerdem, Papst Leo ist wieder im Vatikan eingetroffen und in der Dominikanischen Republik verschärft sich die Situation für Migranten aus Haiti. Das und mehr bei uns in der Sendung heute. Am Mikrofon begrüßt Sie herzlich Christine Seuss. Schön, dass Sie dabei sind. Pater Gabriel Romanelli, der Pfarrer der einzigen römisch-katholischen Gemeinde in Gaza, hat sich für den erneuten Friedensappell zum Heiligen Land, den Papst Leo XIV. Diesen Sonntag beim Mittagsgebet gemacht hat, bedankt. In einer Videobotschaft auf Spanisch berichtet der aus Argentinien stammende Priester zudem, dass Papst Leo in stetigem Kontakt mit der Pfarrei stehe.
2: Los días pasan, las semanas también.
3: Die Tage vergehen, die Wochen auch, heißt der Titel des Videos, das Pater Romanelli diesen Sonntag nach dem Angelusgebet und dem Friedensappell des Papstes auf seinem YouTube-Kanal veröffentlicht hat. Dazu erklärt Romanelli: Der Titel, den wir dem heutigen Update gegeben haben, stammt aus einer kleinen Nachricht, die uns Papst Leo XIV. Heute geschickt hat, der immer in ständigem Kontakt mit uns steht und für uns betet. Und der Heilige Vater hat mir das Folgende geschrieben: Die Tage vergehen, die Wochen auch, aber ich sehe, dass die Lage immer noch sehr schwierig ist. Es vergeht kein Tag, an dem ich nicht an diejenigen denke und für sie bete, die leiden. Danke, dass ihr ihnen beisteht. Er sagt zu den Ordensleuten: Gott möge euch helfen und stärken. Gottes Segen, eine brüderliche Umarmung. Neben dieser kurzen Botschaft des Papstes an die einzige katholische Pfarrei in Gaza berichtet Pfarrer Romanelli, dass er die Worte von Papst Leo XIV. Nach seinem Mittagsgebet diesen Sonntag und den Aufruf zu Frieden und Dialog für den Nahen Osten noch einmal genau nachgelesen hat.
2: La verdad que había leído hoy el Angelus del Santo Padre.
3: Ich habe heute den Angelus des Heiligen Vaters gelesen, in dem er darum bittet, dass der Krieg ein Ende findet, dass all das ein Ende findet, was gerade im Gazastreifen, im Westjordanland, also im anderen Teil Palästinas, geschieht. Und es wäre doch gut, wenn konkrete Lösungen gefunden würden. Das ist die Botschaft des Papstes vom Angelus. Pfarrer Romanelli fasst außerdem die weiteren Worte des Papstes beim Angelus noch einmal zusammen. Mit Blick auf die gesamte Region im Nahen Osten hatte Leo XIV. Die Lage vor Ort beklagt und alle Konfliktparteien aufgerufen, gerechte politische Lösungen zu suchen, Angriffe einzustellen und dringend wieder Raum für Diplomatie und Gespräche zu schaffen. Der Papst hatte zudem an den gerade erst selig gesprochenen maronitischen Patriarchen Elia Hoyayek erinnert und Hoffnung auf Frieden für den Libanon geäußert.
2: Se alcance la reconciliación y la paz.
3: Unterdessen bleibt die Lage im Gazastreifen hart, mit anhaltenden israelischen Angriffen und einer sich zunehmend verschärfenden humanitären Krise. Laut der Integrated Food Security Phase Classification könnten bis Ende 2026 mehr als 1,4 Millionen Menschen, etwa 2/3 der Bevölkerung, unter schwerer Ernährungsunsicherheit leiden, sollten die Hilfen vor Ort weiter zurückgehen. Pfarrer Romanelli sagte in seiner Videobotschaft zur Situation in Gaza, die starke Hitze mache es den Leuten zusätzlich schwer.
2: La situación en Gaza sigue desastrosa.
3: Also die Lage in Gaza ist nach wie vor katastrophal. Es ist unglaublich heiß. Selbst wenn man sich gar nicht bewegt, ist es heiß. Jetzt wird draußen ein bisschen Wind. Und auch abgesehen von Hitze und Unwettern habe sich die Lage nicht nur nicht verbessert, sondern sogar noch verschlechtert, erklärt Pfarrer Romanelli in einem Schreiben für den Fahrbrief August-September, das die italienische katholische Tageszeitung Avvenire diesen Dienstag vorab veröffentlichte. Seit Beginn des Waffenstillstands im Oktober 2025 habe sich die allgemeine Lage zwar insofern verbessert, als es keine Flächenbombardements mehr gebe. Dennoch, Gaza gleicht einer Landschaft nach einem Tsunami, die ihrem Schicksal überlassen ist. Die Menschen sterben weiterhin. Hier und da gehen die Bombardements weiter, sogar im Stadtzentrum, das voller Menschen, voller Zivilisten ist. schreibt Pater Gabriel Romanelli, Pfarrer der einzigen römisch-katholischen Gemeinde in Gaza. Für Radio Vatikan, Stefanie Stahlhofen.
1: Und nun ein kurzer Nachrichtenüberblick.
4: Mit Mario Galgano. Vatikan. Mit einem Segen für einige Kinder, die vor dem Apostolischen Palast in Castel Gandolfo auf ihn warteten, ist Papst Leo am Montagabend in den Vatikan zurückgefahren. Als der Papst um 20.34 Uhr die päpstliche Residenz in Castel Gandolfo verließ, applaudierten die Umstehenden, die darauf gehofft hatten, einen Blick auf Leo zu erhaschen. Der Papst grüßte kurz, ließ das Auto anhalten und segnete aus dem Wagenfenster einige Kinder. Die erste Generalaudienz nach der Sommerpause wird am 5. August stattfinden, üblicherweise in der Vatikanischen Audienzhalle. Auch der Museumsbetrieb in Castel Gandolfo wird nach der Abreise des Papstes ab dem 1. August wieder aufgenommen, wie aus dem Kalender auf der Website der Museen hervorgeht. Das Vatikanische Finanzinstitut IOR hat seinen Jahresbericht veröffentlicht. Demnach wurde im vergangenen Jahr ein Wert von 67,6 Millionen Euro erwirtschaftet, was einen Anstieg gegenüber den 50 Millionen des Vorjahres darstellt. Der Gewinn wurde zu 36% dem Papst, zu 23% den Mitarbeitern und zu 14% den Zulieferern zugewiesen. Der verbleibende Anteil trug zur Stärkung des Vermögens des Instituts bei. Bosnien und Herzegowina. Kurz vor dem Beginn des internationalen Jugendfestivals in Medjugorje am Samstag hat es im bosnisch-herzegowischen Wallfahrtsort mehrere Akte von Vandalismus gegeben. Wie die örtliche Polizei bestätigt, gab es in der Nacht zum Dienstag einen Brandanschlag auf den Außenaltar hinter der Pfarrkirche St. Jakobus, der traditionell im Zentrum des Jugendtreffens steht. Das Feuer beim erst vor kurzem renovierten Altar konnte schnell gelöscht werden, wurde aber beschädigt. Zudem wurde eine Marienstatue auf dem Erscheinungsberg Potbrod mit schwarzer Farbe beschmiert. Auch vom Kreuzberg Krizevac wurde demnach Spuren von Vandalismus gemeldet. Die Polizei leitete Ermittlungen ein.
1: Themenwechsel. Es handelt sich um eine seelsorgerische Aufgabe, die eher im Verborgenen stattfindet und kaum Öffentlichkeit erfährt. Die Militärseelsorge in Deutschland. Ein Papier der evangelischen und der katholischen Kirche hat jüngst einige Aufmerksamkeit ausgelöst. Was in dem Papier der Kirchen unter der eher bürokratisch klingenden Überschrift Seelsorge und Akutintervention im Spannungsbündnis und Verteidigungsfall steht, ist allerdings durchaus brisant. Was Militärseelsorge eigentlich ist und wie sie organisiert ist, fragte ich vor der Sendung meinen Kollegen Michael Herrmann.
5: Also das ist wirklich eine recht komplexe Konstruktion. Die Idee der Mütter und Väter des Grundgesetzes war es, dass es Kirchen erlaubt sein muss, in den Strukturen der Bundeswehr, also in den Kasernen, ein seelsorgerisches Angebot für Soldaten zu machen. Diese können ja nicht so einfach an den Angeboten von Kirchengemeinden teilnehmen, insbesondere wenn sie im Ausland im Einsatz sind. Und deshalb hat man ein System geschaffen, an dem die Bundeswehr und die Kirchen gleichermaßen beteiligt sind.
1: Ja, Juristen nennen das ja eine res mixta. Was heißt denn das, eine gemeinsame Aufgabe aus dem Lateinischen?
5: Also es heißt konkret, es gibt hier Bischöfe, die für die Militärseelsorge verantwortlich sind. Auf der katholischen Seite ist das der Essener Bischof Overbeck und es gibt Behörden der Bundeswehr, die die Seelsorge organisieren. Militärbischofsämter heißen die und die Militärgeistlichen sind ebenfalls Angehörige der Bundeswehr.
1: Was ist denn eigentlich der konkrete Anlass gewesen, dass die beiden großen Kirchen in Deutschland nun dieses Papier zur Militärseelsorge veröffentlicht haben?
5: Also, das steht ganz klar im ersten Absatz. Es geht um, so wörtlich, die seelsorglichen Aufgaben in Szenarien militärischer Bedrohung und gewaltsamer Konflikte, die auch Deutschland unmittelbar betreffen könnten. Man könnte also sagen, die sogenannte Zeitenwende hat auch die Militärseelsorge erreicht. Über dem Papier steht übrigens internes Arbeitspapier. Das ist insofern etwas irreführend, weil die Kirchen das interne Papier selbst öffentlich gemacht haben und vielleicht es auch öffentlich machen mussten, nachdem Inhalte bekannt wurden.
1: Aber heißt das jetzt, dass sich die beiden Kirchen mit dem Papier letztlich von ihrer bisherigen friedensethischen Ausrichtung vom Vorrang der gewaltfreien Konfliktlösung irgendwie auch verabschieden?
5: Da sagen die Kirchen eindeutig Nein, aber sie könnten vor der Realität nicht einfach die Augen verschließen und müssten sich auf das Unvorstellbare eben doch vorbereiten, auf den Kriegsfall. In dem Papier wird genau dargestellt, wie Deutschland in einen Krieg hineingezogen werden könnte, welche Vorbereitungen der Staat hierzu treffen muss und wiefern dies eben auch die Kirchen betrifft.
1: Ja, aber wie wollen sich denn die Kirchen jetzt auf das, was du eben als unvorstellbar bezeichnet hast, auch einstellen?
5: In dem Papier ist ein ganzes Bündel von Maßnahmen ausformuliert. Mehr Soldatinnen und Soldaten brauchen mehr Geistliche, auch in Bundeswehrkrankenhäusern, für die Betreuung verwundeter Soldaten zum Beispiel, oder im Hinblick auf im Einsatz entstandene Traumata. Kriegsgefangene und deren Wachpersonal müssten betreut werden. Für die Truppen verbündeter Armeen, die durch Deutschland ziehen, soll ein Angebot an Seelsorge gemacht werden. Nicht vergessen werden dürfte, dass es zu großen Flüchtlingsströmen kommen könnte. Auch deren Begleitung sei eine Aufgabe von Kirchen. Und mit der Bestattung der Gefallenen wird ein ganz sensibles Thema angesprochen.
1: Mehr dazu finden Sie auch auf unserer Webseite. Und wir blicken in die Dominikanische Republik. Auf der Karibikinsel Hispaniola verschärft sich die Situation für haitianische Schutzsuchende. Nach der Flucht vor der Gewalt bewaffneter Gruppierungen in Haiti sehen sich vor allem viele Migrantinnen in der benachbarten Dominikanischen Republik mit Festnahmen und drohenden Abschiebungen konfrontiert. Berichte dokumentieren Zugriffe der Behörden in Krankenhäusern, Gesundheitseinrichtungen und Wohnungen.
6: Die Generaldirektion für Migration der Dominikanischen Republik gab bekannt, im Juni 34.226 haitianische Staatsangehörige ohne geregelten Aufenthaltsstatus abgeschoben zu haben. Die Folgen betreffen insbesondere schwangere Frauen und Mütter von Neugeborenen. Eine betroffene Frau beschreibt die Vorgänge nach der Geburt ihres Kindes im Krankenhaus. Nach einer Woche, die ich nach meiner Entbindung im Krankenhaus verbracht hatte, wurde ich festgenommen und an die Grenze zu Haiti gebracht. Im Krankenhaus setzte man mich in einen Rollstuhl und fragte mich, ob ich mein Baby anmelden würde. Ich antwortete, dass ich das tun würde. Sie sagten mir dann, dass ich nach Hause fahren würde, aber das war eine Lüge. Zu meiner großen Überraschung riefen sie, ohne dass ich es wusste, den Einwanderungsdienst an. Ich denke, sie hatten alles im Geheimen geplant. Von diesem Moment an begann mein Elend. Nach der Abschiebung versuchte die Frau mit dem Säugling über die Grenze zurückzukehren, da die haitianische Hauptstadt größtenteils unter Kontrolle bewaffneter Banden steht. Auf dem Weg geriet sie in die Gewalt von Entführern, die Lösegeld forderten. Aus Furcht vor Festnahmen verzichteten einige Frauen auf medizinische Hilfe während der Entbindung und weichen auf Orte mit unzureichender Hygiene aus. Eine anonyme Zeugin schildert die Umstände vor Ort. Sie behandeln die Frauen, die gerade entbunden haben, schlecht. Einigen legen sie Handschellen an. Es gibt Säuglinge, die sterben, weil die Mütter nicht ins Krankenhaus gehen können, und einige dieser Mütter sterben ebenfalls. Kirchenvertreter mahnen politische Reaktionen an. Pater Rose de Vac Jerome aus der haitianischen Diözese Hinke fordert einerseits die Führung in Haiti auf, Rahmenbedingungen zu schaffen, die eine Migration überflüssig machen. Gleichzeitig richtet sich der Appell an die dominikanischen Behörden und die kirchlichen Institutionen, auf eine physische und psychische Belastung der Betroffenen mit humanitären Maßnahmen zu reagieren. Für Radio Vatikan, Sabrina Czarnecki.
1: Und zum Abschluss unserer Sendung gibt es auch heute unsere Sommerserie mit Gedanken von Johannes Paul II.
7: Möge das gemeinsame Glaubenszeugnis der Christen allmählich auch zu einer immer tieferen Einheit unter den christlichen Kirchen und Gemeinschaften führen.
1: Und damit sind wir am Ende unserer Sendung angekommen für heute. Schön, dass Sie dabei waren. Wie wir bereits gestern gemeldet haben, wird Papst Leo am Mittwochabend wieder nach Castel Gandolfo fahren, um im Rahmen der Gedenkfeiern zum 800. Todesjahr des heiligen Franz von Assisi an der Veranstaltung Cantico di Pace teilzunehmen. Ausgerichtet wird der Gebetsmoment vom Zentrum für höhere Bildung Laudato Si gemeinsam mit der Andrea Bocelli Foundation ab 19 Uhr am Mittwoch, 29. Juli. Wir übertragen die Veranstaltung ein wenig später, und zwar ab 21 Uhr ohne deutschen Kommentar auf unserem YouTube-Kanal und auf unserer Webseite unter www.vaticannews.de. Am Mikrofon verabschiedet sich herzlich Christine Seuss. 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
1: In Gaza sind die verbliebenen Christen dankbar für den erneuten Friedensappell des Papstes. Außerdem, Papst Leo ist wieder im Vatikan eingetroffen und in der Dominikanischen Republik verschärft sich die Situation für Migranten aus Haiti. Das und mehr bei uns in der Sendung heute. Am Mikrofon begrüßt Sie herzlich Christine Seuss. Schön, dass Sie dabei sind. Pater Gabriel Romanelli, der Pfarrer der einzigen römisch-katholischen Gemeinde in Gaza, hat sich für den erneuten Friedensappell zum Heiligen Land, den Papst Leo XIV. Diesen Sonntag beim Mittagsgebet gemacht hat, bedankt. In einer Videobotschaft auf Spanisch berichtet der aus Argentinien stammende Priester zudem, dass Papst Leo in stetigem Kontakt mit der Pfarrei stehe.
2: Los días pasan, las semanas también.
3: Die Tage vergehen, die Wochen auch, heißt der Titel des Videos, das Pater Romanelli diesen Sonntag nach dem Angelusgebet und dem Friedensappell des Papstes auf seinem YouTube-Kanal veröffentlicht hat. Dazu erklärt Romanelli:
2: El título que hemos puesto a
3: Der Titel, den wir dem heutigen Update gegeben haben, stammt aus einer kleinen Nachricht, die uns Papst Leo XIV. Heute geschickt hat, der immer in ständigem Kontakt mit uns steht und für uns betet. Und der Heilige Vater hat mir das Folgende geschrieben: Die Tage vergehen, die Wochen auch, aber ich sehe, dass die Lage immer noch sehr schwierig ist. Es vergeht kein Tag, an dem ich nicht an diejenigen denke und für sie bete, die leiden. Danke, dass ihr ihnen beisteht. Er sagt zu den Ordensleuten: Gott möge euch helfen und stärken. Gottes Segen, eine brüderliche Umarmung. Neben dieser kurzen Botschaft des Papstes an die einzige katholische Pfarrei in Gaza berichtet Pfarrer Romanelli, dass er die Worte von Papst Leo XIV. Nach seinem Mittagsgebet diesen Sonntag und den Aufruf zu Frieden und Dialog für den Nahen Osten noch einmal genau nachgelesen hat.
2: La verdad que había leído hoy el Angelus del Santo Padre.
3: Ich habe heute den Angelus des Heiligen Vaters gelesen, in dem er darum bittet, dass der Krieg ein Ende findet, dass all das ein Ende findet, was gerade im Gazastreifen, im Westjordanland, also im anderen Teil Palästinas, geschieht. Und es wäre doch gut, wenn konkrete Lösungen gefunden würden. Das ist die Botschaft des Papstes vom Angelus. Pfarrer Romanelli fasst außerdem die weiteren Worte des Papstes beim Angelus noch einmal zusammen.
2: Desde lo más profundo del corazón exhorto a todas las partes involucradas.
3: Mit Blick auf die gesamte Region im Nahen Osten hatte Leo XIV. Die Lage vor Ort beklagt und alle Konfliktparteien aufgerufen, gerechte politische Lösungen zu suchen, Angriffe einzustellen und dringend wieder Raum für Diplomatie und Gespräche zu schaffen. Der Papst hatte zudem an den gerade erst selig gesprochenen maronitischen Patriarchen Elia Hoyayek erinnert und Hoffnung auf Frieden für den Libanon geäußert.
2: Se alcance la reconciliación y la paz.
3: Unterdessen bleibt die Lage im Gazastreifen hart, mit anhaltenden israelischen Angriffen und einer sich zunehmend verschärfenden humanitären Krise. Laut der Integrated Food Security Phase Classification könnten bis Ende 2026 mehr als 1,4 Millionen Menschen, etwa 2/3 der Bevölkerung, unter schwerer Ernährungsunsicherheit leiden, sollten die Hilfen vor Ort weiter zurückgehen. Pfarrer Romanelli sagte in seiner Videobotschaft zur Situation in Gaza, die starke Hitze mache es den Leuten zusätzlich schwer.
2: La situación en Gaza sigue desastrosa.
3: Also die Lage in Gaza ist nach wie vor katastrophal. Wir mussten einen Ausflug ans Meer absagen. Ich weiß nicht, ob ich das schon erwähnt habe. Ich war total begeistert. Es hätten mehr Familien dabei sein sollen als beim letzten Mal. Aber vor 4 Tagen gab es eine Unwetterwarnung. Zunächst hieß es, man solle nicht an Orten schwimmen, an denen es keine Rettungsschwimmer gibt. Wir hatten einen Rettungsschwimmer, aber ehrlich gesagt war es wirklich sehr gefährlich. Und dann haben wir beschlossen, alles abzusagen. Es ist unglaublich heiß. Selbst wenn man sich gar nicht bewegt, ist es heiß. Jetzt wird draußen ein bisschen Wind. Und auch abgesehen von Hitze und Unwettern habe sich die Lage nicht nur nicht verbessert, sondern sogar noch verschlechtert, erklärt Pfarrer Romanelli in einem Schreiben für den Fahrbrief August-September, das die italienische katholische Tageszeitung Avvenire diesen Dienstag vorab veröffentlichte. Seit Beginn des Waffenstillstands im Oktober 2025 habe sich die allgemeine Lage zwar insofern verbessert, als es keine Flächenbombardements mehr gäbe. Dennoch, Gaza gleicht einer Landschaft nach einem Tsunami, die ihrem Schicksal überlassen ist. Die Menschen sterben weiterhin. Hier und da gehen die Bombardements weiter, sogar im Stadtzentrum, das voller Menschen, voller Zivilisten ist, schreibt Romanelli. Er berichtet zudem von schweren, unheilbaren Krankheiten und dass es fast keine Evakuierungsmöglichkeiten für die Tausenden von Verletzten und Kranken gebe. Zahlreiche Krankheiten breiteten sich grassierend aus, schildert der Pfarrer der einzigen römisch-katholischen Pfarrei in Gaza die Lage vor Ort. Auf dem Markt gäbe es zwar wieder mehr Lebensmittel, aber die könnten sich die meisten nicht leisten. Für Radio Vatikan, Stefanie Stahlhofen.
1: Und nun ein kurzer Nachrichtenüberblick.
4: Mit Mario Galgano. Vatikan. Mit einem Segen für einige Kinder, die vor dem Apostolischen Palast in Castel Gandolfo auf ihn warteten, ist Papst Leo am Montagabend in den Vatikan zurückgefahren. Als der Papst um 20.34 Uhr die päpstliche Residenz in Castel Gandolfo verließ, applaudierten die Umstehenden, die darauf gehofft hatten, einen Blick auf Leo zu erhaschen. Der Papst grüßte kurz, ließ das Auto anhalten und segnete aus dem Wagenfenster einige Kinder. Die erste Generalaudienz nach der Sommerpause wird am 5. August stattfinden, üblicherweise in der Vatikanischen Audienzhalle. Auch der Museumsbetrieb in Castel Gandolfo wird nach der Abreise des Papstes ab dem 1. August wieder aufgenommen, wie aus dem Kalender auf der Website der Museen hervorgeht. Das Vatikanische Finanzinstitut IOR hat seinen Jahresbericht veröffentlicht. Demnach wurde im vergangenen Jahr ein Wert von 67,6 Millionen Euro erwirtschaftet, was einen Anstieg gegenüber den 50 Millionen des Vorjahres darstellt. Der Gewinn wurde zu 36% dem Papst, zu 23% den Mitarbeitern und zu 14% den Zulieferern zugewiesen. Der verbleibende Anteil trug zur Stärkung des Vermögens des Instituts bei. Deutschland. Kirchliche Macht- und Abhängigkeitsverhältnisse gefährden laut dem Hilfswerk Missio Aachen in vielen Teilen der Weltkirche besonders Ordensfrauen. Es fordert verbindliche kirchenrechtliche Safeguarding-Standards für den Bereich des geweihten Lebens. Missio-Präsident Dirk Bingener erklärte, gesonderte Melde- und Verfahrenspflichten bei Missbrauch dürften sich nicht allein wie bisher auf minderjährige und schutzbedürftige Erwachsene fokussieren. Diese rechtliche Lücke müsse im Sinne der Betroffenen geschlossen werden, um diese Form des Missbrauchs zu verhindern und nicht weiter zu tabuisieren. Bosnien und Herzegowina. Kurz vor dem Beginn des internationalen Jugendfestivals in Medjugorje am Samstag hat es im bosnisch-herzegowischen Wallfahrtsort mehrere Akte von Vandalismus gegeben. Wie die örtliche Polizei bestätigt, gab es in der Nacht zum Dienstag einen Brandanschlag auf den Außenaltar hinter der Pfarrkirche St. Jakobus, der traditionell im Zentrum des Jugendtreffens steht. Das Feuer beim erst vor kurzem renovierten Altar konnte schnell gelöscht werden, wurde aber beschädigt. Zudem wurde eine Marienstatue auf dem Erscheinungsberg Potbrot mit schwarzer Farbe beschmiert. Auch vom Kreuzberg Krizevac wurde demnach Spuren von Vandalismus gemeldet. Die Polizei leitete Ermittlungen ein.
1: Themenwechsel. Es handelt sich um eine seelsorgerische Aufgabe, die eher im Verborgenen stattfindet und kaum Öffentlichkeit erfährt. Die Militärseelsorge in Deutschland. Ein Papier der evangelischen und der katholischen Kirche hat jüngst einige Aufmerksamkeit ausgelöst. Was in dem Papier der Kirchen unter der eher bürokratisch klingenden Überschrift Seelsorge und Akutintervention im Spannungsbündnis und Verteidigungsfall steht, ist allerdings durchaus brisant. Was Militärseelsorge eigentlich ist und wie sie organisiert ist, fragte ich vor der Sendung meinen Kollegen Michael Herrmann.
5: Also das ist wirklich eine recht komplexe Konstruktion. Die Idee der Mütter und Väter des Grundgesetzes war es, dass es Kirchen erlaubt sein muss, in den Strukturen der Bundeswehr, also in den Kasernen, ein seelsorgerisches Angebot für Soldaten zu machen. Diese können ja nicht so einfach an den Angeboten von Kirchengemeinden teilnehmen, insbesondere wenn sie im Ausland im Einsatz sind. Und deshalb hat man ein System geschaffen, an dem die Bundeswehr und die Kirchen gleichermaßen beteiligt sind.
1: Ja, Juristen nennen das ja eine res mixta. Was heißt denn das, eine gemeinsame Aufgabe aus dem Lateinischen?
5: Also es heißt konkret, es gibt hier Bischöfe, die für die Militärseelsorge verantwortlich sind. Auf der katholischen Seite ist das der Essener Bischof Overbeck. Und es gibt Behörden der Bundeswehr, die die Seelsorge organisieren. Militärbischofsämter heißen die. Und die Militärgeistlichen sind ebenfalls Angehörige der Bundeswehr.
1: Was ist denn eigentlich der konkrete Anlass gewesen, dass die beiden großen Kirchen in Deutschland nun dieses Papier zur Militärseelsorge veröffentlicht haben?
5: Also, das steht ganz klar im ersten Absatz. Es geht um, so wörtlich, die seelsorglichen Aufgaben in Szenarien militärischer Bedrohung und gewaltsamer Konflikte, die auch Deutschland unmittelbar betreffen könnten. Man könnte also sagen, die sogenannte Zeitenwende hat auch die Militärseelsorge erreicht. Über dem Papier steht übrigens internes Arbeitspapier. Das ist insofern etwas irreführend, weil die Kirchen das interne Papier selbst öffentlich gemacht haben und vielleicht es auch öffentlich machen mussten, nachdem Inhalte bekannt wurden.
1: Aber heißt das jetzt, dass sich die beiden Kirchen mit dem Papier letztlich von ihrer bisherigen friedensethischen Ausrichtung, vom Vorrang der gewaltfreien Konfliktlösung irgendwie auch verabschieden?
5: Da sagen die Kirchen eindeutig nein, aber sie könnten vor der Realität nicht einfach die Augen verschließen und müssten sich auf das Unvorstellbare eben doch vorbereiten, auf den Kriegsfall. In dem Papier wird genau dargestellt, wie Deutschland in einen Krieg hineingezogen werden könnte, welche Vorbereitungen der Staat hierzu treffen muss und wiefern dies eben auch die Kirchen betrifft.
1: Ja, aber wie wollen sich denn die Kirchen jetzt auf das, was du eben als unvorstellbar bezeichnet hast, auch einstellen?
5: In dem Papier ist ein ganzes Bündel von Maßnahmen ausformuliert. Mehr Soldatinnen und Soldaten brauchen mehr Geistliche, auch in Bundeswehrkrankenhäusern, für die Betreuung verwundeter Soldaten zum Beispiel, oder im Hinblick auf im Einsatz entstandene Traumata. Kriegsgefangene und deren Wachpersonal müssten betreut werden. Für die Truppen verbündeter Armeen, die durch Deutschland ziehen, soll ein Angebot an Seelsorge gemacht werden. Nicht vergessen werden dürfte, dass es zu großen Flüchtlingsströmen kommen könnte. Auch deren Begleitung sei eine Aufgabe von Kirchen. Und mit der Bestattung der Gefallenen wird ein ganz sensibles Thema angesprochen.
1: Wie wollen sich denn die Kirchen jetzt ganz konkret auf diese doch sehr großen und hoffentlich unvorstellbaren Herausforderungen einstellen?
5: Da ist viel von Strukturen und Abläufen die Rede und man merkt, dass es hier um die Bundeswehr geht, also ein System, in dem Rollen und Verantwortlichkeiten ganz klar geregelt sein müssen. Als zentrales Prinzip wird formuliert, nicht alle machen alles, Schnittstellen sollen reduziert werden. Ferner findet sich in dem gemeinsamen Papier häufig das Wort Empowerment für die neuen Herausforderungen. Ein bisschen wirkt sich hier auch die Erfahrung aus der Zeit der Pandemie aus. Man will vorbereitet sein, was Abläufe betrifft. Von Krisenstäben ist zum Beispiel an vielen Stellen die Rede, auch auf gemeindlicher Ebene.
1: Spielt denn die konkrete seelsorgerische Praxis auch eine Rolle?
5: Ja, eine zentrale Rolle. Besondere Gottesdienste, die sich mit einem Krisenfall beschäftigen und sich auch an die zivile Bevölkerung richten, werden genauso thematisiert wie die Gestaltung von Trauerfeiern für gefallene Soldaten. Wörtlich heißt es in dem Papier, es ist mit Massentraumatisierung zu rechnen. Diese setzt individueller psychologischer oder seelsorgerischer Begleitung Grenzen. Beispielsweise bei der Bestattung von Gefallenen sollen auch Ehrenamtliche mit einbezogen werden.
1: Ja, die Reaktionen auf das Papier waren ja bei Weitem durchaus nicht nur positiv.
5: Ja, unbestritten scheint mir zu sein, dass sich die Kirche mit der Frage eines Krieges in Deutschland oder mit Deutschland ganz konkret beschäftigen muss. Das nicht zu tun sei fahrlässig, sagte beispielsweise der evangelische Militärbischof. Kritisiert wurde, dass der friedensethische Rahmen in dem Papier zu kurz komme und sich das Konzept mehr wie ein Operationsplan der Bundeswehr lese. Kirchen sollten sich mehr mit der Frage beschäftigen, wie eine militärische Eskalation zu vermeiden ist, als sich auf eine solche vorzubereiten, sagten einige Kritiker. Diese befürchten, die Kirchen würden sich der Militärlogik unterwerfen. So positionierte sich zum Beispiel Irme Stetter-Karp, die Präsidentin des Zentralkomitees der deutschen Katholiken. Ich glaube, hier ist vieles noch nicht ausdiskutiert. Die Debatte wird noch intensiver werden.
1: Ja, das kann durchaus sein. Gibt es ein solches Papier denn auch in Österreich und in der Schweiz?
5: Also in Österreich gibt es Leitfäden der Kirchen, aber nichts Ökumenisches und schon gar kein Papier, das derart von der sogenannten Zeitenwende geprägt ist. Auch in der Schweiz gibt es eine multireligiös aufgestellte Militärseelsorge. Aber ein aktuelles Krisenpapier wie in Deutschland existiert dort ebenfalls nicht.
1: Vielen Dank, Michael Herrmann. Und wir blicken in die Dominikanische Republik. Auf der Karibikinsel Hispaniola verschärft sich die Situation für haitianische Schutzsuchende. Nach der Flucht vor der Gewalt bewaffneter Gruppierungen in Haiti sehen sich vor allem viele Migrantinnen in der benachbarten Dominikanischen Republik mit Festnahmen und drohenden Abschiebungen konfrontiert. Berichte dokumentieren Zugriffe der Behörden in Krankenhäusern, Gesundheitseinrichtungen und Wohnungen.
6: Die Generaldirektion für Migration der Dominikanischen Republik gab bekannt, im Juni 34.226 haitianische Staatsangehörige ohne geregelten Aufenthaltsstatus abgeschoben zu haben. Die Folgen betreffen insbesondere schwangere Frauen und Mütter von Neugeborenen. Eine betroffene Frau beschreibt die Vorgänge nach der Geburt ihres Kindes im Krankenhaus. Nach einer Woche, die ich nach meiner Entbindung im Krankenhaus verbracht hatte, wurde ich festgenommen und an die Grenze zu Haiti gebracht. Im Krankenhaus setzte man mich in einen Rollstuhl und fragte mich, ob ich mein Baby anmelden würde. Ich antwortete, dass ich das tun würde. Sie sagten mir dann, dass ich nach Hause fahren würde, aber das war eine Lüge. Zu meiner großen Überraschung riefen sie, ohne dass ich es wusste, den Einwanderungsdienst an. Ich denke, sie hatten alles im Geheimen geplant. Von diesem Moment an begann mein Elend. Nach der Abschiebung versuchte die Frau mit dem Säugling über die Grenze zurückzukehren, da die haitianische Hauptstadt größtenteils unter Kontrolle bewaffneter Banden steht. Auf dem Weg geriet sie in die Gewalt von Entführern, die Lösegeld forderten. Aus Furcht vor Festnahmen verzichteten einige Frauen auf medizinische Hilfe während der Entbindung und weichen auf Orte mit unzureichender Hygiene aus. Eine anonyme Zeugin schildert die Umstände vor Ort. Sie behandeln die Frauen, die gerade entbunden haben, schlecht. Einigen legen sie Handschellen an. Es gibt Säuglinge, die sterben, weil die Mütter nicht ins Krankenhaus gehen können. Und einige dieser Mütter sterben ebenfalls. Kirchenvertreter mahnen politische Reaktionen an. Pater Rose de Vac Jerome aus der haitianischen Diözese Hinke fordert einerseits die Führung in Haiti auf, Rahmenbedingungen zu schaffen, die eine Migration überflüssig machen. Gleichzeitig richtet sich der Appell an die dominikanischen Behörden und die kirchlichen Institutionen, auf eine physische und psychische Belastung der Betroffenen mit humanitären Maßnahmen zu reagieren. Für Radio Vatikan, Sabrina Czarnecki.
1: Und zum Abschluss unserer Sendung gibt es auch heute unsere Sommerserie mit Gedanken von Johannes Paul II.
7: Möge das gemeinsame Glaubenszeugnis der Christen allmählich auch zu einer immer tieferen Einheit unter den christlichen Kirchen und Gemeinschaften führen.
1: Und damit sind wir am Ende unserer Sendung angekommen für heute. Schön, dass Sie dabei waren. Wie wir bereits gestern gemeldet haben, wird Papst Leo am Mittwochabend wieder nach Castel Gandolfo fahren, um im Rahmen der Gedenkfeiern zum 800. Todesjahr des heiligen Franz von Assisi an der Veranstaltung Cantico di Pace teilzunehmen. Ausgerichtet wird der Gebetsmoment vom Zentrum für höhere Bildung Laudato Si gemeinsam mit der Andrea Bocelli Foundation ab 19 Uhr am Mittwoch, 29. Juli. Wir übertragen die Veranstaltung ein wenig später, und zwar ab 21 Uhr ohne deutschen Kommentar auf unserem YouTube-Kanal und auf unserer Webseite unter www.vaticannews.de. Am Mikrofon verabschiedet sich herzlich Christine Seuss. 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
1: In Gaza sind die verbliebenen Christen dankbar für den erneuten Friedensappell des Papstes. Außerdem, Papst Leo ist wieder im Vatikan eingetroffen und in der Dominikanischen Republik verschärft sich die Situation für Migranten aus Haiti. Das und mehr bei uns in der Sendung heute. Am Mikrofon begrüßt Sie herzlich Christine Seuss. Schön, dass Sie dabei sind. Pater Gabriel Romanelli, der Pfarrer der einzigen römisch-katholischen Gemeinde in Gaza, hat sich für den erneuten Friedensappell zum Heiligen Land, den Papst Leo XIV. Diesen Sonntag beim Mittagsgebet gemacht hat, bedankt. In einer Videobotschaft auf Spanisch berichtet der aus Argentinien stammende Priester zudem, dass Papst Leo in stetigem Kontakt mit der Pfarrei stehe.
2: Los días pasan, las semanas también.
3: Die Tage vergehen, die Wochen auch, heißt der Titel des Videos, das Pater Romanelli diesen Sonntag nach dem Angelusgebet und dem Friedensappell des Papstes auf seinem YouTube-Kanal veröffentlicht hat. Dazu erklärt Romanelli: Der Titel, den wir dem heutigen Update gegeben haben, stammt aus einer kleinen Nachricht, die uns Papst Leo XIV. Heute geschickt hat, der immer in ständigem Kontakt mit uns steht und für uns betet. Und der Heilige Vater hat mir das Folgende geschrieben: Die Tage vergehen, die Wochen auch, aber ich sehe, dass die Lage immer noch sehr schwierig ist. Es vergeht kein Tag, an dem ich nicht an diejenigen denke und für sie bete, die leiden. Danke, dass ihr ihnen beisteht. Er sagt zu den Ordensleuten: Gott möge euch helfen und stärken. Gottes Segen, eine brüderliche Umarmung. Neben dieser kurzen Botschaft des Papstes an die einzige katholische Pfarrei in Gaza berichtet Pfarrer Romanelli, dass er die Worte von Papst Leo XIV. Nach seinem Mittagsgebet diesen Sonntag und den Aufruf zu Frieden und Dialog für den Nahen Osten noch einmal genau nachgelesen hat.
2: La verdad que había leído hoy el Angelus del Santo Padre.
3: Ich habe heute den Angelus des Heiligen Vaters gelesen, in dem er darum bittet, dass der Krieg ein Ende findet, dass all das ein Ende findet, was gerade im Gazastreifen, im Westjordanland, also im anderen Teil Palästinas, geschieht. Und es wäre doch gut, wenn konkrete Lösungen gefunden würden. Das ist die Botschaft des Papstes vom Angelus. Pfarrer Romanelli fasst außerdem die weiteren Worte des Papstes beim Angelus noch einmal zusammen. Mit Blick auf die gesamte Region im Nahen Osten hatte Leo XIV. Die Lage vor Ort beklagt und alle Konfliktparteien aufgerufen, gerechte politische Lösungen zu suchen, Angriffe einzustellen und dringend wieder Raum für Diplomatie und Gespräche zu schaffen. Der Papst hatte zudem an den gerade erst selig gesprochenen maronitischen Patriarchen Elia Hoyayek erinnert und Hoffnung auf Frieden für den Libanon geäußert.
2: Se alcance la reconciliación y la paz.
3: Unterdessen bleibt die Lage im Gazastreifen hart, mit anhaltenden israelischen Angriffen und einer sich zunehmend verschärfenden humanitären Krise. Laut der Integrated Food Security Phase Classification könnten bis Ende 2026 mehr als 1,4 Millionen Menschen, etwa zwei Drittel der Bevölkerung, unter schwerer Ernährungsunsicherheit leiden, sollten die Hilfen vor Ort weiter zurückgehen. Pfarrer Romanelli sagte in seiner Videobotschaft zur Situation in Gaza, die starke Hitze mache es den Leuten zusätzlich schwer.
2: La situación en Gaza sigue desastrosa.
3: Also die Lage in Gaza ist nach wie vor katastrophal. Wir mussten einen Ausflug ans Meer absagen. Ich weiß nicht, ob ich das schon erwähnt habe. Ich war total begeistert. Es hätten mehr Familien dabei sein sollen als beim letzten Mal. Aber vor 4 Tagen gab es eine Unwetterwarnung. Zunächst hieß es, man solle nicht an Orten schwimmen, an denen es keine Rettungsschwimmer gibt. Wir hatten einen Rettungsschwimmer, aber ehrlich gesagt war es wirklich sehr gefährlich. Und dann haben wir beschlossen, alles abzusagen. Es ist unglaublich heiß. Selbst wenn man sich gar nicht bewegt, ist es heiß. Jetzt wird draußen ein bisschen Wind. Und auch abgesehen von Hitze und Unwettern habe sich die Lage nicht nur nicht verbessert, sondern sogar noch verschlechtert, erklärt Pfarrer Romanelli in einem Schreiben für den Fahrbrief August-September, das die italienische katholische Tageszeitung Avvenire diesen Dienstag vorab veröffentlichte. Seit Beginn des Waffenstillstands im Oktober 2025 habe sich die allgemeine Lage zwar insofern verbessert, als es keine Flächenbombardements mehr gebe. Dennoch, Gaza gleicht einer Landschaft nach einem Tsunami, die ihrem Schicksal überlassen ist. Die Menschen sterben weiterhin. Hier und da gehen die Bombardements weiter, sogar im Stadtzentrum, das voller Menschen, voller Zivilisten ist, schreibt Romanelli. Er berichtet zudem von schweren, unheilbaren Krankheiten und dass es fast keine Evakuierungsmöglichkeiten für die Tausenden von Verletzten und Kranken gebe. Zahlreiche Krankheiten breiteten sich grassierend aus, schildert der Pfarrer der einzigen römisch-katholischen Pfarrei in Gaza die Lage vor Ort. Auf dem Markt gäbe es zwar wieder mehr Lebensmittel, aber die könnten sich die meisten nicht leisten. Für Radio Vatikan, Stefanie Stahlhofen.
1: Und nun ein kurzer Nachrichtenüberblick.
4: Mit Mario Galgano. Vatikan. Mit einem Segen für einige Kinder, die vor dem Apostolischen Palast in Castel Gandolfo auf ihn warteten, ist Papst Leo am Montagabend in den Vatikan zurückgefahren. Als der Papst um 20.34 Uhr die päpstliche Residenz in Castel Gandolfo verließ, applaudierten die Umstehenden, die darauf gehofft hatten, einen Blick auf Leo zu erhaschen. Der Papst grüßte kurz, ließ das Auto anhalten und segnete aus dem Wagenfenster einige Kinder. Die erste Generalaudienz nach der Sommerpause wird am 5. August stattfinden, üblicherweise in der Vatikanischen Audienzhalle. Auch der Museumsbetrieb in Castel Gandolfo wird nach der Abreise des Papstes ab dem 1. August wieder aufgenommen, wie aus dem Kalender auf der Website der Museen hervorgeht. Das Vatikanische Finanzinstitut IOR hat seinen Jahresbericht veröffentlicht. Demnach wurde im vergangenen Jahr ein Wert von 67,6 Millionen Euro erwirtschaftet, was einen Anstieg gegenüber den 50 Millionen des Vorjahres darstellt. Der Gewinn wurde zu 36% dem Papst, zu 23% den Mitarbeitern und zu 14% den Zulieferern zugewiesen. Der verbleibende Anteil trug zur Stärkung des Vermögens des Instituts bei. Deutschland. Kirchliche Macht- und Abhängigkeitsverhältnisse gefährden laut dem Hilfswerk Missio Aachen in vielen Teilen der Weltkirche besonders Ordensfrauen. Es fordert verbindliche kirchenrechtliche Safeguarding-Standards für den Bereich des geweihten Lebens. Missio-Präsident Dirk Bingener erklärte, gesonderte Melde- und Verfahrenspflichten beim Missbrauch dürften sich nicht allein wie bisher auf minderjährige und schutzbedürftige Erwachsene fokussieren. Diese rechtliche Lücke müsse im Sinne der Betroffenen geschlossen werden, um diese Form des Missbrauchs zu verhindern und nicht weiter zu tabuisieren. Bosnien und Herzegowina. Kurz vor dem Beginn des internationalen Jugendfestivals in Medjugorje am Samstag hat es im bosnisch-herzegowischen Wallfahrtsort mehrere Akte von Vandalismus gegeben. Wie die örtliche Polizei bestätigt, gab es in der Nacht zum Dienstag einen Brandanschlag auf den Außenaltar hinter der Pfarrkirche St. Jakobus, der traditionell im Zentrum des Jugendtreffens steht. Das Feuer beim erst vor kurzem renovierten Altar konnte schnell gelöscht werden, wurde aber beschädigt. Zudem wurde eine Marienstatue auf dem Erscheinungsberg Potbrot mit schwarzer Farbe beschmiert. Auch vom Kreuzberg Krizevac wurde demnach Spuren von Vandalismus gemeldet. Die Polizei leitete Ermittlungen ein.
1: Themenwechsel. Es handelt sich um eine seelsorgerische Aufgabe, die eher im Verborgenen stattfindet und kaum Öffentlichkeit erfährt. Die Militärseelsorge in Deutschland. Ein Papier der evangelischen und der katholischen Kirche hat jüngst einige Aufmerksamkeit ausgelöst. Was in dem Papier der Kirchen unter der eher bürokratisch klingenden Überschrift Seelsorge und Akutintervention im Spannungsbündnis und Verteidigungsfall steht, ist allerdings durchaus brisant. Was Militärseelsorge eigentlich ist und wie sie organisiert ist, fragte ich vor der Sendung meinen Kollegen Michael Herrmann.
5: Also das ist wirklich eine recht komplexe Konstruktion. Die Idee der Mütter und Väter des Grundgesetzes war es, dass es Kirchen erlaubt sein muss, in den Strukturen der Bundeswehr, also in den Kasernen, ein seelsorgerisches Angebot für Soldaten zu machen. Diese können ja nicht so einfach an den Angeboten von Kirchengemeinden teilnehmen. insbesondere wenn sie im Ausland im Einsatz sind. Und deshalb hat man ein System geschaffen, an dem die Bundeswehr und die Kirchen gleichermaßen beteiligt sind.
1: Ja, Juristen nennen das ja eine Res Mixta. Was heißt denn das, eine gemeinsame Aufgabe aus dem Lateinischen?
5: Also es heißt konkret, es gibt hier Bischöfe, die für die Militärseelsorge verantwortlich sind. Auf der katholischen Seite ist das der Essener Bischof Overbeck. Und es gibt Behörden der Bundeswehr, die die Seelsorge organisieren. Militärbischofsämter heißen die. Und die Militärgeistlichen sind ebenfalls Angehörige der Bundeswehr.
1: Was ist denn eigentlich der konkrete Anlass gewesen, dass die beiden großen Kirchen in Deutschland nun dieses Papier zur Militärseelsorge veröffentlicht haben?
5: Also, das steht ganz klar im ersten Absatz. Es geht um, so wörtlich, die seelsorglichen Aufgaben in Szenarien militärischer Bedrohung und gewaltsamer Konflikte, die auch Deutschland unmittelbar betreffen könnten. Man könnte also sagen, die sogenannte Zeitenwende hat auch die Militärseelsorge erreicht. Über dem Papier steht übrigens internes Arbeitspapier, das ist insofern etwas irreführend, weil die Kirchen das interne Papier selbst öffentlich gemacht haben und vielleicht es auch öffentlich machen mussten, nachdem Inhalte bekannt wurden.
1: Aber heißt das jetzt, dass sich die beiden Kirchen mit dem Papier letztlich von ihrer bisherigen friedensethischen Ausrichtung, vom Vorrang der gewaltfreien Konfliktlösung irgendwie auch verabschieden?
5: Da sagen die Kirchen eindeutig nein, aber sie könnten vor der Realität nicht einfach die Augen verschließen und müssten sich auf das Unvorstellbare eben doch vorbereiten, auf den Kriegsfall. In dem Papier wird genau dargestellt, wie Deutschland in einen Krieg hineingezogen werden könnte, welche Vorbereitungen der Staat hierzu treffen muss und wiefern dies eben auch die Kirchen betrifft.
1: Ja, aber wie wollen sich denn die Kirchen jetzt auf das, was du eben als unvorstellbar bezeichnet hast, auch einstellen?
5: In dem Papier ist ein ganzes Bündel von Maßnahmen ausformuliert. Mehr Soldatinnen und Soldaten brauchen mehr Geistliche, auch in Bundeswehrkrankenhäusern, für die Betreuung verwundeter Soldaten zum Beispiel. Oder im Hinblick auf im Einsatz entstandene Traumata. Kriegsgefangene und deren Wachpersonal müssten betreut werden. Für die Truppen verbündeter Armeen, die durch Deutschland ziehen, soll ein Angebot an Seelsorge gemacht werden. Nicht vergessen werden dürfte, dass es zu großen Flüchtlingsströmen kommen könnte. Auch deren Begleitung sei eine Aufgabe von Kirchen. Und mit der Bestattung der Gefallenen wird ein ganz sensibles Thema angesprochen.
1: Wie wollen sich denn die Kirchen jetzt ganz konkret auf diese doch sehr großen und hoffentlich unvorstellbaren Herausforderungen einstellen?
5: Da ist viel von Strukturen und Abläufen die Rede und man merkt, dass es hier um die Bundeswehr geht, also ein System, in dem Rollen und Verantwortlichkeiten ganz klar geregelt sein müssen. Als zentrales Prinzip wird formuliert, nicht alle machen alles, Schnittstellen sollen reduziert werden. Ferner findet sich in dem gemeinsamen Papier häufig das Wort Empowerment für die neuen Herausforderungen. Ein bisschen wirkt sich hier auch die Erfahrung aus der Zeit der Pandemie aus. Man will vorbereitet sein, was Abläufe betrifft. Von Krisenstäben ist zum Beispiel an vielen Stellen die Rede, auch auf gemeindlicher Ebene.
1: Spielt denn die konkrete seelsorgerische Praxis auch eine Rolle?
5: Ja, eine zentrale Rolle. Besondere Gottesdienste, die sich mit einem Krisenfall beschäftigen und sich auch an die zivile Bevölkerung richten, werden genauso thematisiert wie die Gestaltung von Trauerfeiern für gefallene Soldaten. Wörtlich heißt es in dem Papier, es ist mit Massentraumatisierung zu rechnen. Diese setzt individueller psychologischer oder seelsorgerischer Begleitung Grenzen. Beispielsweise bei der Bestattung von Gefallenen sollen auch Ehrenamtliche mit einbezogen werden.
1: Ja, die Reaktionen auf das Papier waren ja bei Weitem durchaus nicht nur positiv.
5: Ja, unbestritten scheint mir zu sein, dass sich die Kirche mit der Frage eines Krieges in Deutschland oder mit Deutschland ganz konkret beschäftigen muss. Das nicht zu tun sei fahrlässig, sagte beispielsweise der evangelische Militärbischof. Kritisiert wurde, dass der friedensethische Rahmen in dem Papier zu kurz komme und sich das Konzept mehr wie ein Operationsplan der Bundeswehr lese. Kirchen sollten sich mehr mit der Frage beschäftigen, wie eine militärische Eskalation zu vermeiden ist, als sich auf eine solche vorzubereiten, sagten einige Kritiker. Diese befürchten, die Kirchen würden sich der Militärlogik unterwerfen. So positionierte sich zum Beispiel Irme Stetter-Karp, die Präsidentin des Zentralkomitees der deutschen Katholiken. Ich glaube, hier ist vieles noch nicht ausdiskutiert. Die Debatte wird noch intensiver werden.
1: Ja, das kann durchaus sein. Gibt es ein solches Papier denn auch in Österreich und in der Schweiz?
5: Also in Österreich gibt es Leitfäden der Kirchen, aber nichts Ökumenisches und schon gar kein Papier, das derart von der sogenannten Zeitenwende geprägt ist. Auch in der Schweiz gibt es eine multireligiös aufgestellte Militärseelsorge, aber ein aktuelles Krisenpapier wie in Deutschland existiert dort ebenfalls nicht.
1: Vielen Dank, Michael Herrmann. Und wir blicken in die Dominikanische Republik. Auf der Karibikinsel Hispaniola verschärft sich die Situation für haitianische Schutzsuchende. Nach der Flucht vor der Gewalt bewaffneter Gruppierungen in Haiti sehen sich vor allem viele Migrantinnen in der benachbarten Dominikanischen Republik mit Festnahmen und drohenden Abschiebungen konfrontiert. Berichte dokumentieren Zugriffe der Behörden in Krankenhäusern, Gesundheitseinrichtungen und Wohnungen.
6: Die Generaldirektion für Migration der Dominikanischen Republik gab bekannt, im Juni 34.226 haitianische Staatsangehörige ohne geregelten Aufenthaltsstatus abgeschoben zu haben. Die Folgen betreffen insbesondere schwangere Frauen und Mütter von Neugeborenen. Eine betroffene Frau beschreibt die Vorgänge nach der Geburt ihres Kindes im Krankenhaus. Nach einer Woche, die ich nach meiner Entbindung im Krankenhaus verbracht hatte, wurde ich festgenommen und an die Grenze zu Haiti gebracht. Im Krankenhaus setzte man mich in einen Rollstuhl und fragte mich, ob ich mein Baby anmelden würde. Ich antwortete, dass ich das tun würde. Sie sagten mir dann, dass ich nach Hause fahren würde, aber das war eine Lüge. Zu meiner großen Überraschung riefen sie, ohne dass ich es wusste, den Einwanderungsdienst an. Ich denke, sie hatten alles im Geheimen geplant. Von diesem Moment an begann mein Elend. Nach der Abschiebung versuchte die Frau mit dem Säugling über die Grenze zurückzukehren, da die haitianische Hauptstadt größtenteils unter Kontrolle bewaffneter Banden steht. Auf dem Weg geriet sie in die Gewalt von Entführern, die Lösegeld forderten. Aus Furcht vor Festnahmen verzichteten einige Frauen auf medizinische Hilfe während der Entbindung und weichen auf Orte mit unzureichender Hygiene aus. Eine anonyme Zeugin schildert die Umstände vor Ort. Sie behandeln die Frauen, die gerade entbunden haben, schlecht. Einigen legen sie Handschellen an. Es gibt Säuglinge, die sterben, weil die Mütter nicht ins Krankenhaus gehen können. Und einige dieser Mütter sterben ebenfalls. Kirchenvertreter mahnen politische Reaktionen an. Pater Rose de Vac Jerome aus der haitianischen Diözese Hinke fordert einerseits die Führung in Haiti auf, Rahmenbedingungen zu schaffen, die eine Migration überflüssig machen. Gleichzeitig richtet sich der Appell an die dominikanischen Behörden und die kirchlichen Institutionen, auf eine physische und psychische Belastung der Betroffenen mit humanitären Maßnahmen zu reagieren. Für Radio Vatikan, Sabrina Czarnecki.
1: Und zum Abschluss unserer Sendung gibt es auch heute unsere Sommerserie mit Gedanken von Johannes Paul II.
7: Möge das gemeinsame Glaubenszeugnis der Christen allmählich auch zu einer immer tieferen Einheit unter den christlichen Kirchen und Gemeinschaften führen.
1: Und damit sind wir am Ende unserer Sendung angekommen für heute. Schön, dass Sie dabei waren. Wie wir bereits gestern gemeldet haben, wird Papst Leo am Mittwochabend wieder nach Castel Gandolfo fahren, um im Rahmen der Gedenkfeiern zum 800. Todesjahr des heiligen Franz von Assisi an der Veranstaltung Cantico di Pace teilzunehmen. Ausgerichtet wird der Gebetsmoment vom Zentrum für höhere Bildung Laudato Si gemeinsam mit der Andrea Bocelli Foundation ab 19 Uhr am Mittwoch, 29. Juli. Wir übertragen die Veranstaltung ein wenig später, und zwar ab 21 Uhr ohne deutschen Kommentar auf unserem YouTube-Kanal und auf unserer Webseite unter www.vaticannews.de. Am Mikrofon verabschiedet sich herzlich Christine Seuss. 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